0: Di... Oh, super! Intelligenza artificiale.
1: Künstliche Intelligenz. Intelligence artificielle.

Intelligenza artificiale. Künstliche Intelligenz. Intelligence artificielle.